0: Brecht.
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2: Verboten.
1: Hemingway.
2: Verboten.
1: Treu.
2: Verboten.
1: Hitler.
2: Verboten. 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